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3: Die Region Gorenska am stärksten vom Unwetter betroffen. Guten Tag, mein Name ist Lydia Tschutschko.
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3: Eine heftige Gewitterfront hat gestern Abend Slowenien überquert. Sie brachte starken Wind, ergiebige Regenfälle und örtlich auch Hagel mit sich. Besonders stark betroffen waren die Gemeinden Komenda und Cerkljana Gorenske. Die Feuerwehr war im Dauereinsatz. Nach bisherigen Angaben der regionalen Notruf- und Einsatzzentralen wurden im Zusammenhang mit den schweren Gewittern, Starkregenfällen und Böen mehr als 400 Einsätze registriert. Auch in der Region Podravje hat Hagel erhebliche Schäden angerichtet. Gärten und Obstplantagen wurden dabei teilweise zerstört. In vielen Teilen des Landes sind aufgrund der Unwetterschäden weiterhin zahlreiche Haushalte ohne Strom. Ministerpräsident Netanyahu will bei der Parlamentswahl erneut antreten, teilte die Likud-Partei des 76-Jährigen in einer Erklärung mit. Ein Termin für die Wahl steht noch nicht fest. Sie muss bis spätestens Ende Oktober stattfinden. Netanyahu regiert Israel seit mehr als 18 Jahren und damit länger als jeder andere Ministerpräsident. Seit Dezember 2022 führt er die am weitesten rechtsstehende Koalition in der Geschichte des Landes. Seine Amtszeit ist von den Kriegen im Gazastreifen, im Libanon und gegen den Iran geprägt sowie von massiven regierungskritischen Protesten. In Mexiko-Stadt beginnt heute Abend die Fußballweltmeisterschaft mit seiner Eröffnungsfeier im Aztekenstadion. Danach bestreitet Mitgastgeber Mexiko das Auftaktspiel gegen die Nationalmannschaft Südafrikas. An der bislang größten WM der Geschichte nehmen 48 statt wie zuletzt 32 Länder teil. Die insgesamt 104 Spiele werden außer in Mexiko auch in Kanada und den USA ausgetragen. Zum Wetter. Zunächst vorwiegend bewölkt und regnerisch. Im Laufe des Tages heitert es teils auf. Die Tageshöchsttemperaturen liegen zwischen 17 und 22 Grad.
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3: Zu Behinderungen nach einem Verkehrsunfall kommt es auf der A1 Autobahn. Hier ist die langsame Spur gesperrt zwischen Tepanje und Slovenska Bystrica Jug in Richtung Maribor. Es staut sich auf der A1 Autobahn zwischen Slovenska Konice und Dramlje in Richtung Ljubljana sowie zwischen Celjos Hot und Slovenska Konice in Richtung Maribor. Aber auch auf der A1 Autobahn vor Postojna in Richtung Ljubljana. Behinderungen wegen eines liegengebliebenen PKWs gibt es auf der A1 Autobahn vor Polskava und Slovenska Bystrica Sever in Richtung Ljubljana und zwar auf der Überholspur. Und Behinderungen ein Gegenstand derzeit auf der A1 Autobahn zwischen Sermin und Dekani in Richtung Ljubljana.
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3: So, es hat sich beruhigt und auch in den kommenden Tagen, glaube ich, wird's ein bisschen besser.
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1: Es gibt vermutlich nur wenige Menschen, die die Ortschaft Rohic-Sauerbrunn kennen. Anders ist es jedoch, wenn man den slowenischen Namen nennt, nämlich Rogaška Slatina. Dabei handelt es sich um einen der berühmtesten Kurorte in diesem Teil Europas. Seine Blütezeit erlebte der Kurtourismus hier Mitte des 19. Jahrhunderts, als neben der damaligen Therme zahlreiche Villen erbaut wurden, die bis heute das Stadtbild prägen. Und am Samstag, den 13. Juni, wird der Kurpark von Rogaška Slatina erneut im Geiste der Vergangenheit aufleben. Mehr dazu Damian Merz vom Veranstalter.
2: Die Besucher können dabei eine Zeitreise in das glorreiche viktorianische Zeitalter unternehmen, als Rogaška Slatina als mondäner Kurort in Österreich-Ungarn seine Blütezeit erlebte.
1: In Ausführung des 60-köpfigen italienischen Vereins L'Associazione Trieste Ottocento, der Liebhaber von Kultur, Geschichte und Kleidung vereint, werden die Besucher einen Einblick darin bekommen, wie die Zeit der Donaumonarchie von der Mitte bis zum Ende des 19. Jahrhunderts hier charakteristisch war. Die Mitglieder des Vereins werden im Kurpark von Rogaška Slatina dabei auch Tänze aus dem 19. Jahrhundert präsentieren und das ganz authentisch in historischen Kostümen, die die Eleganz und Raffinesse jener Zeit widerspiegeln werden. Das ist aber noch nicht alles, sagt Herr Merz.
2: Dabei wird auch das gesellschaftliche Leben vorgestellt, insbesondere die Kultur und die Atmosphäre dieser Zeit und gezeigt, wie die Menschen damals in den Kurorten auf den Promenaden spazierten. Außerdem können die Besucher Grafen und Gräfinnen, Militäroffiziere in festlichen Uniformen sowie andere bedeutende Persönlichkeiten jener Zeit bewundern.
1: Sogar der Kaiser selbst hat seine Anwesenheit angekündigt, sagt Herr Merz und fügt hinzu, dass man damit zeigen will, dass damals die Kurbehandlung nicht nur aus dem Trinken von Heilwasser bestand, sondern sie umfasste auch ein reichhaltiges gesellschaftliches Leben mit Musik, Tanz und einer Vielzahl von Veranstaltungen. Falls Sie also bereit sind, das Rad der Zeit zurückzudrehen und in das goldene Zeitalter von Rogaška Slatina einzutauchen, die Veranstaltung eignet sich, wie gesagt, diesen Samstag um 18.30 Uhr.
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1: Zu Behinderungen kommt es auf der A1 Autobahn. Und zwar ist hier die langsame Spur gesperrt zwischen Tepanje und Slovenska Bistrica Juki in Richtung Maribor. Es staut sich auch auf der A1 Autobahn zwischen Blagojevica und Lukovica in Richtung Ljubljana sowie zwischen Slovenske Konjice und Ramlje in Richtung Ljubljana. Aber auch zwischen Celje-Sod und Slovenske Konjice in Richtung Maribor. Es staut sich auch auf der A1 Autobahn vor Postojna in Richtung Ljubljana, vor Postojna in Richtung Koper sowie vor Logatec in Richtung Koper. Ein Gegenstand auf der A1 Autobahn behindert den Verkehr zwischen Celje-Sod und Celje-Center in Richtung Ljubljana.
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1: Die Region Gorenska am stärksten vom Unwetter betroffen. Guten Tag, mein Name ist Lydia Tschutschko.
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1: Eine heftige Gewitterfront hat gestern Abend Slowenien überquert. Sie brachte starken Wind, ergiebige Regenfälle und örtlich auch Hagel mit sich. Besonders stark betroffen waren die Gemeinden Komenda und Cirkljana Gorenske. Die Feuerwehr war im Dauereinsatz. Leon Behin vom slowenischen Katastrophenschutz und Rettungsverwaltung.
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1: In den vergangenen 24 Stunden wurden landesweit mehr als 400 Unwettereinsätze in über 50 Gemeinden registriert. Dabei kam es zu Schäden an Wohn- und Wirtschaftsgebäuden sowie an der Infrastruktur. Zudem wurden Stromausfälle, Erdrutsche und Straßensperren gemeldet.
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1: Auch in der Region Podraue hat Hagel erhebliche Schäden angerichtet. Gärten und Obstplantagen wurden dabei teilweise zerstört. In vielen Teilen des Landes sind aufgrund der Unwetterschäden weiterhin zahlreiche Haushalte ohne Strom. Der Iran hat die Straße von Hormus nach eigenen Angaben für die Seefahrt geschlossen. Die Meerenge wurde komplett gesperrt, hieß es in einer vom staatlichen Rundfunk verbreiteten Erklärung der Militärführung. Jedes Schiff, das die Straße von Hormus zu passieren versuche, werde angegriffen. Die Anordnung betrifft demnach ausdrücklich auch Öltanker und Handelsschiffe. Iranische Medien zufolge wurden bereits zwei Schiffe getroffen, die das Verbot missachtet und eine Durchfahrt durch die Meerenge versucht hätten. Teheran reagierte damit auf erneute Angriffe durch das amerikanische Militär. Zum Abschluss seiner Spanienreise hat Papst Leo XIV. Die autonome Region Katalonien im Nordwesten des Landes besucht. In Barcelona feierte er eine Messe in der Basilika Sagrada Familia, an der auch der spanische König Felipe und Königin Letizia teilnahmen. Zuvor hatte er in der als Kathedrale der Armen bekannten Kirche im sozialen Brennpunkt El Raval das karitative und soziale Engagement kirchlicher Mitarbeiter, Helfer und Ordensleute gewürdigt. Außerdem sprach er in einem Gefängnis Häftlingen Trost zu. Im Bergkloster Montserrat warb der Papst in einem Gebet auf Katalanisch für Verständigung. Zum Wetter. Am Nachmittag lockert die Bewölkung vom Westen her teilweise auf. Gegen Abend sind im Norden vereinzelt Regenschauer oder Gewitter möglich. An der Küste weht meist ein schwacher Bohrer, im Landesinneren stellenweise der Südostwind. Die Tageshöchsttemperaturen liegen zwischen 17 und 22 Grad.
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1: Staus gibt es auf der A1 Autobahn zwischen Slowenske Konice und Dramlje in Richtung Ljubljana sowie zwischen Celje, Zahod und Slowenske Konice in Richtung Maribor. Dann auch auf der A1 Autobahn vor Postojna in Richtung Ljubljana sowie vor Postojna in Richtung Koper. Behinderungen derzeit auf der A2 Autobahn Ljubljana-Obrežje zwischen Čatež und Drnovo in Richtung Ljubljana.
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1: Wir schauen zu den Veranstaltungshinweisen für den heutigen Donnerstag. Zunächst geht es in die Hauptstadt. In der Ortobar in Ljubljana stehen heute Abend alternative und auch Rockklänge auf dem Programm. Auf der Bühne stehen die Bands Statistics und Fresh. Das Ganze heute Abend in Ljubljana um 20 Uhr. Einen Tipp hätten wir noch für Sie. Beim Troizafest 2026 wird das Festival heute mit einem Konzert von Batista Cadillac eröffnet.

0: Begonnen wird, wie gesagt, um 19 Uhr in Sveta Trojica bei Lennart. Und das waren auch schon die Vorschläge von uns. Viel Spaß auch diesmal.
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1: Regierungschef Janscher über Folgen des Unwetters in Komenda. Guten Tag, mein Name ist Lydia Tschutschko.
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1: Der slowenische Regierungschef Janez Janša wird sich heute gemeinsam mit dem Landwirtschaftsminister Janez Cigler Kralj sowie dem Vorsitzenden der Landwirtschafts- und Forstkammer Jože Podgoršek ein Bild der Folgen des schweren Unwetters in der Gemeinde Komenda machen. Die Feuerwehr war im Dauereinsatz. Leon Behin vom slowenischen Katastrophenschutz und Rettungsverwaltung.
2: V zadnjih, lahko rečemo, 24 urah več kot 400 različnih dogodkov v več kot 50 občinah.
1: In den vergangenen 24 Stunden wurden landesweit mehr als 400 Unwettereinsätze in über 50 Gemeinden registriert. Dabei kam es zu Schäden an Wohn- und Wirtschaftsgebäuden sowie an der Infrastruktur. Zudem wurden Stromausfälle, Erdrutsche und Straßensperren gemeldet.
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1: Allein in der Gemeinde Komenda wurden mehr als 150 Gebäude beschädigt. Finanzminister Andrei Schirzel wird heute beim Treffen der Finanzminister der Eurozone in Luxemburg die wirtschaftspolitischen Prioritäten der neuen slowenischen Regierung präsentieren. Die Minister beraten zudem über kürzlich veröffentlichte Empfehlungen der Europäischen Kommission, die Slowenien zur Einhaltung der europäischen Fiskalregeln auffordern. Eine der ersten Aufgaben des neuen Finanzministers wird die Reduzierung des gesamtstaatlichen Defizits auf unter 3% des Bruttoinlandprodukts sein. Der Rat der Europäischen Zentralbank schließt heute seine Sitzung ab. Angesichts des zunehmenden Inflationsdrucks infolge stark steigender Energiepreise wird erwartet, dass die Notenbank die Leitzinsen anhebt. Die Märkte rechnen mit einer Erhöhung des Einlagesatzes um 25 Basispunkte auf 2,25%. Zum Wetter. Am Nachmittag lockert die Bewölkung vom Westen her teilweise auf. Gegen Abend sind im Norden vereinzelte Regenschauer oder Gewitter möglich. An der Küste weht ein schwacher Bora, im Landesinneren stellenweise der Südostwind. Die Nachmittagswerte liegen zwischen 17 und 22 Grad.
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1: Zu Behinderungen wegen eines Verkehrsunfalls kommt es auf der A2 Autobahn, und zwar zwischen Ivančna Gorica und Bič in Richtung Obrežje. Es hat sich hier ein Rückstau gebildet. Es staut sich auch auf der A1 Autobahn zwischen Slovenske Konice und Dramlje in Richtung Ljubljana sowie zwischen Celje Zahod und Slovenske Konice in Richtung Maribor. Aber auch auf der A1 Autobahn zwischen Razdrt und Postojna in Richtung Ljubljana sowie vor Postojna in Richtung Koper. Staus auch auf den Verbindungen Koper-Dragonia in beide Richtungen sowie auf der Straße Lucia-Isola auch hier in beide Richtungen. Zu Behinderungen kommt es wegen eines liegen gebliebenen PKWs auf der A2-Autobahn Ljubljana-Obrežje zwischen Čatež und Drnovo in Richtung Ljubljana sowie auf der A4-Autobahn zwischen dem Flughafen und Marjeta in Richtung Ptuj.
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1: Nach ersten Schätzungen Schäden in Comenda in zweistelliger Millionenhöhe. Guten Tag, mein Name ist Lydia Tschutschka.
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1: Das Unwetter von gestern hat in der Gemeinde Comenda nach ersten Schätzungen Schäden in Höhe von mehreren 10 Millionen Euro verursacht. Nach Angaben der zuständigen Stellen gibt es in einigen Dörfern kaum ein Haus, das unbeschädigt geblieben ist. Teilweise sind die Ortschaften weiterhin ohne Stromversorgung. Die Einsatzkräfte gehen davon aus, dass bis Sonntag, für den neue Niederschläge angekündigt sind, die Straßen wieder befahrbar gemacht und die beschädigten Häuser zumindest provisorisch abgedeckt werden können. Der britische Verteidigungsminister John Healey hat seinen Rücktritt erklärt. Er begründete seinen Schritt heute in einer Mitteilung im Kurznachrichtendienst X mit Streitigkeiten über die Verteidigungsausgaben. Die britische Rüstungsindustrie erklärte, sie könne in Zeiten enormer geopolitischer Instabilität und angesichts der Abkehr der USA vom Schutz Europas nicht in langfristige Programme für die nationale Sicherheit investieren. Vor dem Hintergrund wachsender Inflationsraten wegen des Iran-Kriegs hat die Europäische Zentralbank heute die Leitzinsen zum ersten Mal seit fast 3 Jahren wieder angehoben. Der Einlagezinssatz steigt damit, wie von vielen Fachleuten erwartet, von 2,0 auf 2,25%. Die Inflation im Euroraum war zuletzt laut Schnellschätzung im Mai auf über 3% gestiegen, den höchsten Wert seit Herbst 2023. Waren und Dienstleistungen verteuerten sich im Mai um durchschnittlich 3,2% gegenüber dem Vorjahresmonat, wie das EU-Statistikamt Eurostat zuletzt mitteilte. Das Wetter morgen. Vorwiegend heiter am Nachmittag, in Nordslowenien zunehmend bewölkt. Die Frühtemperaturen zwischen 3 und 10. Die Tageshöchstwerte von 18 bis 22 Grad.
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1: Nach einem Verkehrsunfall kommt es zu Behinderungen auf der A1 Autobahn, und zwar ist die Fahrspur und auch die Überholspur gesperrt zwischen der Raststation Sima und der Anschlussstelle Dramje in Richtung Maribor. Eine Umleitung gibt es über die Raststation Sima. Allerdings gibt es hier auch einen längeren Rückstau und eine Umleitung für PKWs ist über die Anschlussstellen Zelje Center oder auch Celius Hot möglich. Ferner gibt es Behinderungen wegen Verkehrsunfällen auf der A1 Autobahn zwischen Lukovica und Blagovica in Richtung Maribor. Auf der Straße Škofije-Koper auch hier Behinderungen vor der Ausfahrt und zwischen der Einfahrt Koper-Center in Richtung Isola. Er staut sich auf der A1 Autobahn vor dem Tunnel Golorebro in Richtung Ljubljana sowie zwischen der Anschlussstelle Zelje Center und Slovenske Konice in Richtung Maribor. Staus auch auf der A1 Autobahn zwischen Senožeče und Postojna in Richtung Ljubljana sowie vor Postojna in Richtung Koper und auf den Straßen Koper-Dragonja in beide Richtungen sowie Lucia-Isola auch hier in beide Richtungen. Vorsicht, Behinderungen wegen eines liegengebliebenen PKWs auf der H4 Schnellstraße. Hier ist eine Fahrspur gesperrt vor der Abzweigung Nanos in Richtung Resorto.
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1: Zu Behinderungen kommt es nach einem Verkehrsunfall auf der A1 Autobahn. Und zwar sind hier die Fahr- und auch die Überholspur zwischen der Raststation Sima und der Anschlussstelle Dramli in Richtung Maribor gesperrt. Eine Umleitung erfolgt über die Raststation Sima. Es hat sich hier ein Rückstau gebildet. Eine Umleitung für PKWs ist auch über die Anschlussstellen Zelle-Zentrum und Zellius-Hort möglich. Ferner Behinderungen wegen Verkehrsunfälle auf der A1 Autobahn zwischen der Abzweigung Zadobrowa und der Anschlussstelle Snibere in Richtung Maribor, aber auch auf der Straße Škofije-Koper. Auch hier gibt es Behinderungen zwischen Sermin und Bertoki in Richtung Koper sowie zwischen der Ausfahrt und der Einfahrt Koper-Zinter in Richtung Isola. Er staut sich auf der A1 Autobahn vor dem Tunnel Golorebro in Richtung Ljubljana sowie zwischen Zelje-Center und Slovenske Konice in Richtung Maribor. Auch auf der A1 Autobahn zwischen Nanos und Postojna in Richtung Ljubljana gibt es verstärkten Verkehr. Behinderungen bzw. ein Tier auf der Fahrbahn auf der A2 Autobahn vor der Ausfahrt Kranus-Hot in Richtung Österreich.
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3: Das älteste Musikinstrument der Welt, eine 60.000 Jahre alte Flöte, ist ein Kulturgut von weltweiter Bedeutung. Sie wurde bei archäologischen Ausgrabungen an der Fundstätte Djujebabe nahe Zirkno entdeckt und ist ein Werk des Neandertalers. Die Flöte wurde aus dem Oberschenkelknochen eines jungen Höhlenbären gefertigt, in den vier Löcher gebohrt wurden. Musikalische Experimente bestätigen, die Löcher wurden von einem Menschen mit der Absicht geschaffen, Klänge zu erzeugen. Die Flöte aus Djujebabe ist weltweit die einzige bekannte Flöte, die von einem Neandertaler hergestellt wurde. Im Vergleich zu ähnlichen Flöten, die Werke des anatomisch modernen Menschen sind, ist sie etwa 20.000 Jahre älter. Diese Entdeckung bestätigt, dass der Neandertaler ebenso wie wir ein vollständig entwickeltes geistiges Wesen war, fähig zu anspruchsvollem künstlerischen Schaffen wie der Musik.
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1: Janša sagt rasche staatliche Hilfe nach Unwetter in Komenda zu. Guten Abend, mein Name ist Lydia Tschutschko.
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1: Der slowenische Regierungschef Janez Janša hat den Betroffenen des Unwetters in Komenda eine schnelle staatliche Unterstützung zugesagt. Wie er nach einem Besuch des Schadengebiets vor den Medien erklärte, werde die Regierung alles in ihrer Macht Stehende tun, um die Verfahren zur Gewährung von Hilfen so kurz wie möglich zu halten. Janša betonte, die materiellen Schäden in Komenda und auch in anderen betroffenen Gebieten seien erheblich. Beträchtliche Schäden habe das Unwetter zudem in der Landwirtschaft verursacht. Nach Angaben der zuständigen Stellen gibt es in einigen Dörfern kaum ein Haus, das unbeschädigt geblieben ist. Die Regierung hat heute beschlossen, die vorübergehend wieder eingeführten Grenzkontrollen an der Grenze zu Kroatien und Ungarn aufzuheben. Das teilte das Innen- und Verwaltungsministerium mit. Nach Angaben der Regierung gibt es keine Gründe mehr für diese Form der Kontrolle. Die Überwachung werde künftig durch effizientere polizeiliche Maßnahmen und Arbeitsmethoden sichergestellt. Die slowenische Volleyball-Nationalmannschaft hat beim Turnier der Nations League im chinesischen Linji auch ihr zweites Spiel gewonnen. Das Team von Trainer Fabio Soli setzte sich gegen Polen mit 3:2 durch. Bereits zum Auftakt hatten die Slowenen Gastgeber China ebenfalls mit 3:2 besiegt. Nach einem spielfreien Tag erwarten nun noch die Begegnungen gegen die Ukraine und Kuba. Das Wetter morgen. Verbreitet sonnig, nur im Norden Sloweniens teils bewölkt. Die Frühtemperaturen zwischen 3 und 10. Die Tageshöchstwerte von 18 bis 22 Grad.
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1: Die Unfallstelle auf der A1-Autobahn ist inzwischen geräumt worden, und zwar bei Sima in Richtung Maribor. Nach wie vor Behinderungen wegen eines Verkehrsunfalls gibt es auf der Straße Celje-Rogaška-Slatina, und zwar verläuft der Verkehr hier abwechselnd einspurig. Es staut sich auch auf der A1-Autobahn zwischen Zadobrova und Šentjakob sowie zwischen Dramlje und dem Tunnel Pletovarje in Richtung Maribor und auch auf der A1-Autobahn zwischen der Abzweigung Nanos und Postojna in Richtung Ljubljana.
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1: Regierungschef Janez Janša hat nach einem Besuch im Schadensgebiet in Komenda rasche staatliche Unterstützung zugesagt. Die Regierung will die Verfahren für Hilfen so kurz wie möglich halten. Die Schäden werden auf mehrere 10 Millionen Euro geschätzt. Auch die Landwirtschaft ist stark betroffen. Die slowenische Regierung beendet die vorübergehend wieder eingeführten Kontrollen an den Grenzen zu Kroatien und Ungarn. Laut Innenministerium besteht keine Notwendigkeit mehr. Künftig soll die Kontrolle über reguläre Polizeimaßnahmen erfolgen. Die slowenische Volleyballnationalmannschaft gewinnt in Linci auch gegen Polen mit 3:2. Damit bleiben die Slowenen im Turnier ungeschlagen nach Siegen gegen Gastgeber China und Polen. Das Wetter morgen. Verbreitet sonnig, im Norden Sloweniens teils bewölkt. Die Frühtemperaturen zwischen 3 und 10. Die Tageshöchstwerte von 18 bis 22 Grad.
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1: Unsere Sendung Radio SI Exclusive behandelt einzigartige Geschichten von interessanten Menschen und meine Gesprächspartnerin ist eine Frau, die in ihrem Leben vieles gemacht hat und ich darf zufügen, mit Erfolg. Zu Beginn des 21. Jahrhunderts wurde sie vor allem als eine der ersten Protagonistinnen von Reality-Shows in Slowenien bekannt. Das Publikum lernte sie 2005 kennen, als sie in der beliebten Reality-TV-Dating-Show Sanska Žinska oder The Bachelorette auftrat. Anschließend versuchte sie sich auch in der Politik. Bei den Parlamentswahlen 2008 kandidierte sie für einen Sitz im Nationalrat, wurde damals jedoch nicht gewählt. Privat ist sie heute mit dem Ölunternehmer Gorazd Kurzbek verheiratet, mit dem sie auch eine Tochter hat. Ihr Leben, kann man sagen, hat sich in den letzten Jahren deutlich beruhigt. Statt Medienauftritten widmen sie sich eher ihrer Familie, dem kreativen Schaffen und der Arbeit im Familienunternehmen. Dazu hat sie auch zwei Bücher geschrieben, 2019 ihr Debütroman Mesto Prevar und 2023 ein Kochbuch mit dem Titel Moja Bučna Kuhinja. Aber es gibt noch eine Leidenschaft, mit der sie sich seit Jahren befasst und das ist das Thema unseres heutigen Gesprächs, die Tierzucht. So, ich darf vorstellen, Michaela Mischa Margan Kurzbek. Deine Freunde nennen dich Mischa. Erst einmal hallo und danke, dass du dir Zeit für uns genommen hast. Ich muss sagen, langweilig ist er sicher nicht.
2: Ja, hallo und ja, danke für die Einladung. Ich freue mich sehr, hier bei euch zu sein. Und ja, wie du gesagt hast, langweilig fühle ich mich tatsächlich nie. Mein Alltag ist sehr vielfältig, Familie, kreative Projekte, Arbeit und Familienunternehmen und natürlich meine Hunde. Gerade die Hundezucht bringt jeden Tag etwas Neues und genau das liebe ich daran.
1: So, die Frage natürlich, alles entscheidend. Wie kam es überhaupt dazu, dass du begonnen hast, sich damit zu befassen?
2: Ja, die Liebe zu Hunde begleitet mich eigentlich schon mein ganzes Leben. Meine Mutter hat sich früher mit der Zucht von Pudeln beschäftigt, so ich glaube 40 Jahre zurück. Und so bin ich schon als kleines Kind mit Hunden aufgewachsen. Dann später wurde ich diese frühen Prägungen eine echte Leidenschaft. Und als ich mich dann für unseren ersten Westie entschieden habe, war es nur noch die Frage der Zeit, bis ich mich intensiv mit der Zucht auseinandergesetzt habe. Meine erste Westie-Hundin, dann kam, ich glaube, 2005 zu mir. Und zurzeit habe ich jetzt 3 Hunde zu Hause und neue sind unterwegs.
1: Ach so, also noch mehr werden es rein.
2: Ja, sie kommen, ich glaube, am 20. Juni ist es soweit. Und ja, vielleicht wird es 4, 5, 6. Das letzte Mal hatten wir 7.
1: Also das bedeutet, es ist bald der Fall. So, und wenn wir uns die Hundezucht ansehen, würdest du sagen, sie ist in Slowenien gut entwickelt?
2: Die Hundezucht ist sehr gut entwickelt. Wir haben viele verschiedene Züchter von verschiedenen Rassen. Aber ich sage immer, Slowenien ist klein und schnell kommt es zum verschiedenen Wechseln und nicht zu gut, zu gute Kombinationen fürs die richtige Paarung zu haben.
1: Was würdest du sagen, von allen Hunderassen, hast du dich gut entschieden?
2: Es ist immer so, wenn du eine Auswahl für eine Rasse hast, ich glaube, dann bleibst du bei der Rasse. Wir hatten zu Hause Pudeln, wir hatten Golden Retriever, wir hatten dann Westies. Und seit 20 Jahren habe ich Westies und ich werde mich immer für Westies entscheiden, weil die Rasse eigentlich passt zu mir. Ich mag die Rasse und deswegen kann ich nicht wechseln.
1: Nun gut, machen wir eine musikalische Pause und wir sind gleich wieder für Sie da. 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
1: So, und wir sind wieder für Sie da. Mit mir ist Mischa Margan-Kurzbeck und wir unterhalten uns über das Thema Hundezucht. Mischa, du bist ja relativ neu in diesem Fach. Was würdest du sagen, wie waren deine Anfänge?
2: Ja, die Anfänge waren sehr lehrreich. Ich habe viel Zeit mit der Recherche investiert, mich mit den erfahrenen Züchtern ausgetauscht und mich auch intensiv weitergebildet. Es ist immer ein Bereich, in dem man nie auslernt. Und gleichzeitig braucht man viel Geduld, weil man mit Lebenswesen arbeitet. Und deswegen lernst du immer noch dazu.
1: Und kann man sagen, war es schwer, vertrauenswürdige Züchter zu finden? Wie sieht das überhaupt damit mit Westies in Slowenien aus?
2: Qualität erkennt man oft erstmal mit der Zeit. In Slowenien gibt es nicht sehr viele Westie-Züchter. Deshalb ist es umso wichtiger, sich auch international zu vernetzen. Und deswegen habe ich auch den Rüden von meiner Hündin aus Deutschland. Ich fahre jedes Jahr nach Deutschland, nach Frankfurt. Das ist so für uns 8 Stunden. Und ich möchte wirklich eine gute Weiterbildung mit unseren Hunden machen. Und ich habe viele unterschiedliche Erfahrungen gemacht. Leider begegnet man auch in dieser Welt auch viel Neid, Zurückhaltung und eine gewisse Distanz. Viele sind zwar präsent, aber nicht wirklich bereit, dir den Wissen zu teilen oder dir zu helfen.
1: Also kann man sagen, du musstest von Grund auf anfangen, obwohl recht gut entwickelt, musstest du von Grund auf anfangen.
2: Ja, das war schwer. Du bekommst Fragen beantwortet, aber nicht in den Ganzen. Zum Beispiel, wenn du etwas wissen möchtest, dann geben die dir schon Ratschläge, Züchter, aber nicht genau so, wie du es möchtest. Und ich habe eine wunderbare Züchterin in Deutschland kennengelernt, Nicole Kappas. Und sie hat mir wirklich auf meinem Weg unglaublich viel geholfen. Vor allem mit wertvollen Ratschlägen. Und solche Menschen sind wirklich selten. Wir kennen uns schon seit ein paar Jahren und sie begleitet meine Entwicklung und steht mir immer wirklich Unterstützung zur Seite.
1: Auf der anderen Seite natürlich Hundezucht, wenn ich das höre. Würdest du sagen, sind die Kosten hoch, niedrig? Wie ist es damit? Was alles gehört dazu, Hundezüchter zu sein?
2: Ja, viele unterschätzen das und sehen nur, wie viel das Welpe kostet. Aber dazu gehören auch die Auswahl geeigneter Zuchtpartner. Oftmals ist das im Ausland. Tierarztkosten, genetische Tests, hochwertige Ernährung, Ausstellungen und natürlich auch die intensive Betreuung der Welpen. Wenn man es richtig macht, steht das Gewinn nicht in der Vordergrund, sondern die Qualität und das Wohl auch der Hunde und natürlich die Liebe. Und deswegen ist das Welpe dann, wenn du das alles zusammenstellst und berechnet, nicht so billig.
1: Und was du alles erzählt hast, der hört sich ja nach viel Arbeit an. Hast du überhaupt Zeit für Urlaub oder für Leben?
2: Das stimmt, ja. Besonders wenn man Welpen hat, ist man rund um die Uhr gebunden. Und, aber ich sehe das nicht als Verzicht, sondern aus bewusster Entscheidung mache ich das. Und die Zeit mit den Hunden gibt mir sehr viel zurück. Ich liebe das. Und wenn es sich zeitlich ausgeht, nutzen wir dann die Pausen zwischen der Würfen und zu reisen. Und meistens dann gehen wir ins Wärmeländer.
1: Was würdest du sagen, dein Mann und deine Tochter, stehen sie auch dahinter?
2: Auf jeden Fall. Meine Tochter ist mit Hunden aufgewachsen, weil sie ist geboren worden in Umgebung von Hunden. Und ich kann das sehen, wie sie sehr sich entwickelt in die Liebe mit den Hunden. Sie war auch, wir waren nicht lange zurück auf einer Ausstellung, Hundeausstellung. Und sie hat auch Hunde ins Ringe gebracht. Und da war sie wirklich top. Ich war begeistert.
1: Super. Und die Zeit vergeht, wir machen erneut eine musikalische Pause und natürlich sind wir gleich wieder für Sie da. 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
1: So, wir sind wieder für Sie da. Mit mir natürlich Mischa Margan-Kurzbeck und wir unterhalten uns über das Thema Hundezucht. Ein Thema würde ich noch gerne ansprechen und zwar nach der Geburt der Hundewelpen. Wie lange bleiben sie bei dir, bevor du sie neuen Besitzern übergibst?
2: Ja, ich habe meine eigene Philosophie und zwar, viele Züchter geben ihre Welpen bereits nach der 8. Woche ab. Ich persönlich mache das anders. Meine Welpen bleiben mindestens bis zur 12. Woche bei mir. Mir ist es sehr wichtig, dass sie in dieser Zeit sich sehr optimal entwickeln, sowie körperlich, auch auf sozial. Und bis dahin sind sie entsprechend geimpft, geschützt und der Immunsystem von den Hunden ist stabiler. Ich bin überzeugt, dass in dieser längere Start ins Leben zugute kommt und natürlich bedeutet das auch mehr Aufwand und zusätzliche Kosten. Und ich verstehe, dass sich viele Züchter deshalb für eine frühere Abgabe entscheiden. Aber für mich steht das ganz klar, wohl der Welpen auf der ersten Stelle. Deswegen bleiben sie länger bei mir.
1: Und wohl der Welpen, ja, das ist ein guter Satz gewesen. Einen Hund zu haben ist natürlich eine große Verantwortung. Hast du jemanden schon Nein gesagt, der einen Hund kaufen wollte?
2: Ja, das war letztes Jahr so ein Fall und zwar, es hat mich eine Familie angerufen und zwar, die für ihren Onkel einen Welpen gesucht haben. Der Onkel war 82 Jahre alt und lebte alleine und ich habe sie dann gefragt, was wird sein, wenn den Onkel irgendetwas zustoßt und weil der Hund kann 10 bis 15 Jahre alt werden und der Onkel ist schon jetzt 82 und wer übernimmt dann die Verantwortung für den Hund? Und dann haben sie gesagt, oh, wir haben darüber nicht nachgedacht und ja, hier haben sie recht und deswegen war meine Antwort leider nein.
1: Ja, versteht man vollkommen, ne? Weil wir ja beim Abschluss der Sendung sind, hast du vielleicht noch einiges, was du den Leuten mitteilen würdest?
2: Zum Beispiel, wenn du dich entscheidest, einen Hund zu haben, dann ist es wichtig, dass du dich nicht entscheidest, wie der Hund aussieht, aber dass du die Rasse studierst, damit du weißt, was für eine Rasse ist, was die brauchen, wie leben die Hunde dann. Und du musst auch gucken oder sehen, wie dein Lebensstil ist, ob der Hund zu dir in das Lebensstil passt. Es ist wirklich schade, dass zum Beispiel die Leute sie irgendeinen Hund kaufen und dann merken die, ich habe keine Zeit, weil der Hund viel Bewegung braucht. Er braucht viel Zeit zu spielen, viel Aufmerksamkeit und dann haben die Leute das nicht für den. Und in verschiedenen Situationen geben sie dann leider den Hund weg und der Hund lebte schon zum Beispiel 2 Jahre bei denen und das tut mir sehr leid, weil die Entscheidung in dem Beginn auf der Suche, wenn sie waren, nicht richtig war.
1: Tja, man könnte es nicht anders sagen. Mischa, ich danke für das Gespräch und wünsche dir erst einmal bei dem neuen Wurf viel Erfolg und zweitens auch weiter im Leben. Danke sehr.
2: Danke gleichfalls. 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
1: Regierungschef Janez Janša hat nach einem Besuch im Schadensgebiet in Komenda rasche staatliche Unterstützung zugesagt. Die Regierung will die Verfahren für Hilfen so kurz wie möglich halten. Die Schäden werden auf mehrere 10 Millionen Euro geschätzt. Auch die Landwirtschaft ist stark betroffen. Die slowenische Regierung beendet die vorübergehend wieder eingeführten Kontrollen an den Grenzen zu Kroatien und Ungarn. Laut Innenministerium besteht keine Notwendigkeit mehr. Künftig soll die Kontrolle über reguläre Polizeimaßnahmen erfolgen. Die slowenische Volleyballnationalmannschaft gewinnt in Linzi auch gegen Polen mit 3:2. Damit bleiben die Slowenen im Turnier ungeschlagen nach Siegen gegen Gastgeber China und Polen. Das Wetter morgen. Verbreitet sonnig, im Norden Sloweniens teils bewölkt. Die Frühtemperaturen zwischen 3 und 10. Die Tageshöchstwerte von 18 bis 22 Grad.
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